0: 69 einer Live-Aufnahme von The Velvet Underground gehört. Dieser Song gerade eben war anscheinend nicht von The Velvet Underground gespielt, Frank. Und du hast mich gefragt, wer ihn gesungen hat. Und ich könnte jetzt einfach fies sein und auf die CD schauen, aber ich habe wirklich gar keine Ahnung.
1: Nochmal zurück zu der langen Nacht. Das kommt darauf an, wie man das definiert, Tom. Vielleicht ist es doch nur eine einzige lange Nacht von insgesamt 24 Stunden, ne? Oder so. Kann
0: Ne,
1: das
0: nur
1: sein?
0: 23 Stunden.
1: Ah,
0: Diese Nacht ist ja leider nur 7 Stunden lang.
1: ja,
0: Wir
1: genau,
0: müssen,
1: ist ja
0: wir haben also
1: verkürzt.
0: noch nicht mal die 24 Stunden geschafft, aber keine Sorge, wir hätten an sich noch Potenzial, mindestens 100 Stunden dran zu hängen.
1: Allerdings, und Tom, ich habe dich deswegen gefragt, weil die Band selber vielleicht, die sagt dir vielleicht nichts, aber der Produzent, der sagt dir was. Das war nämlich kein anderer als der gute alte David Bowie. Der hat nämlich im Jahr 1972 das Album All the Young Dudes für die LP, für die englische Band Motte Hupel produziert. Motte Hupel, eine Band, die damals so ein bisschen am Krebsen war. Die haben so, war so ein bisschen an der Grenze zwischen Hard Rock und Psychedelic Rock und so weiter. Hatten keinen großen Erfolg, aber 1972 hat David Bowie dann das Potenzial der Band erkannt und hat ihr berühmtes Hitalbum All the Young Dudes produziert und den Song All the Young Dudes, den hat er auch geschrieben. Den haben wir aber schon hier in unserer langen David Bowie-Nacht gehört. Aber wir haben natürlich den Velvet Underground Coversong gespielt. Mit diesem Stück, mit Sweet Jane, beginnt das All the Young Dudes Album von Motte Hoople. Und wie gesagt, das war im Jahr 72 und da kann man schon ungefähr sehen, welchen Status Velvet Underground da schon hatten. 2 Jahre nachdem Lou Reed ausgestiegen war, also nachdem die Originalband auseinandergegangen war. Und die Band war ja zu Lebzeiten nie sonderlich erfolgreich, aber der Nachruhm und die Wirkung, die sind wirklich ganz extraordinär. Und bereits kurz nach der Trennung ging es dann los mit den ersten Coverversionen und mit dem Status auch, den Velvet Underground dann erreicht haben im Laufe der Zeit. Also, wie gesagt, von daher gesehen, produziert von David Bowie, Motte Hoople, damals eine von den großen Bands. So, Freunde, wir wollen jetzt in der letzten Stunde vor dem Wechsel, glaube ich, ne, bevor wir dann um 6 Uhr nochmal einen speziellen Abschnitt haben werden hier, wollen wir natürlich dann das letzte Velvet Underground Album, das letzte originale Album hier präsentieren in
0: Und
1: der Besetzung mit Lou Reed. Und der Kollege Torben hat darauf bestanden, dass wir dieses Album komplett durchhören, ohne Unterbrechungen. Also wir werden zwischendurch nicht labern, sondern wir werden euch die komplette LP am Stück präsentieren.
0: die Leute sind jetzt sicher verwirrt, weil sie sich eigentlich gefreut hatten, uns ganz viel reden zu hören. Das werden wir einfach davor und danach machen. Es ist einfach so, da wir ja gesagt haben, dass die dritte Nacht ein bisschen mehr noch auf die Musik konzentriert sein wird, dachten wir, ist es vielleicht was ganz Schönes, auch einfach mal das Album wirklich als Ganzes genießen zu können. Auch einfach, um mal zu schauen, wie diese Musikstücke vielleicht auch, ob sie und wie sie aufeinander gegenseitig reagieren. Wir müssen, wenn wir von diesem vierten Album Loaded sprechen, erstmal kurz über das Jahr reden. 1970 ist das Jahr, wo Loaded rauskam, um genau zu sein, im November 1970. Deshalb ist meine Hypothese, ich weiß es nicht genau, das wird mir der Kollege Frank sicher gleich erzählen, dass es auch im Jahr 1970 aufgenommen wurde. Und wenn ich in die Fachliteratur schaue, dann steht dort 1970. Das weiße Jahr, also erst war es schwarz, dann grau und jetzt weiß, also es hört sich ja ganz gut an.
1: Ja, zumindest ist das Cover von Loaded ist weiß. Von daher gesehen wahrscheinlich, ja, vielleicht hat es damit zu tun. Nein, das ist tatsächlich so, im Jahr 70 war die Situation von Velvet Underground nicht unbedingt weiß, sondern eher ganz im Gegenteil. Also ich vermute mal, dass die Lage da grauer war als in den Jahren zuvor. Wir hatten ja schon erwähnt, dass die Gruppe Ende 1969 noch ein weiteres Album aufgenommen hat oder Songs für ein weiteres Album, das aber dann erst viel später erschienen ist, weil die Plattenfirma MGM ja ihnen sozusagen den Stuhl vor die Tür gesetzt hat. Wobei es allerdings so war, dass die Gruppe selber auch nicht mehr länger mit MGM zusammenarbeiten wollte, weil man dachte, dass die nicht so richtig Werbung machen und dass man bei denen vielleicht nicht so gut bedient wird. Und deswegen wollten sie die Plattenfirma wechseln und man hat also im gegenseitigen Einvernehmen sich dann getrennt, Ende 1969. Und der Manager von Velvet Underground, Steve Sesnick, hat natürlich dann sofort versucht, ein anderes Label zu finden. Und es hat einige Monate gedauert, bis dann die Firma Atlantic Records angesprungen ist. Atlantic, damals auch eine von den großen Plattenfirmen, vor allem auch durch Soul-Musik bekannt. Aretha Franklin zum Beispiel war bei Atlantic und viele andere große Soul-Stars. Aber auch eine Reihe von Rockbands, ich glaube Iron Butterfly waren bei denen und noch einige andere. Also auch schon eine große Plattenfirma. Und Velvet Underground sind bei denen untergekommen, allerdings unter der Bedingung, dass sie es unterlassen, irgendwelche weiteren Drogensongs zu verfassen. Das war damals nicht sonderlich erwünscht, weil man natürlich auch die Hoffnung hatte, dass die Band irgendwann mal auch wirklich kommerziellen Erfolg hat. Und sie hatten dann einen Vertrag über 2 Alben und sie hatten den ausdrücklichen Befehl, Musik zu produzieren, die bitteschön Hits produziert. Also der Chef von Atlantic Records hat gesagt, ich würde ganz gern ein Album haben, Loaded with Hits, also vollgeladen mit Hits.
0: Und schon haben wir den Titel dieses Albums, Loaded.
1: Ja, genau,
0: schon. Aber vielleicht, das passt ganz gut, ich habe von einem der Mitarbeiter dieser Plattenlabels Atlantic, von einem gewissen Herrn Fields, ein Statement dazu.
1: War das Danny Fields zufällig?
0: Rein zufällig. Ich arbeitete bei Atlantic, als die Velvets den Vertrag bekamen, aber ich war nicht dafür verantwortlich. Sie hatten Ahmed gefallen und oder Ahmed gefallen.
1: Ahmed Ertegun, der Chef von Atlantic.
0: Also Ahmed. Sie hatten Ahmed gefallen und man hatte sich geeinigt. Ich glaube nicht, dass irgendwer große Erwartungen daran geknüpft hat. Es war einfach Ahmeds guter Geschmack und es ist ja auch das gute Recht des Präsidenten einer Plattenfirma, wenn er das Gefühl hat, dass eine bestimmte Musik aufgenommen werden sollte. Ich denke, das war genau die Einstellung von Ahmed. Es ging ja keinesfalls um einen absehbaren Kassenkühler wie etwa im Rolling Stones LP.
1: Ja, genau. Also der Chef der Plattenfirma hat persönlich gesagt, komm, lass uns was zusammen machen. Das Problem war allerdings nur, dass zu dieser Zeit, als dann die Platte aufgenommen wurde, im Frühjahr 1970, als die Aufnahmen begannen, da befand sich die Band in keinem sonderlich guten Zustand. Lou Reed war körperlich angeschlagen, gesundheitlich und auch mental. Seine Freundin hat ihn verlassen und zwar, weil sie wieder zu ihrem Ehemann zurückgekehrt ist, denn sie hat von ihrem Ehemann ein Kind erwartet.
0: Dabei muss man ja sagen, er hatte doch extra ein Album zum Thema Liebe davor gemacht.
1: Ja, genau, es hat aber offenbar nichts geholfen. Die Dame hat sich dann doch lieber ihrem Ehemann zugewandt und von da gesehen war er nicht besonders gut drauf, aber auch innerhalb der Band fing es an zu kriseln. Zunächst mal das Hauptproblem war, dass Mo Tucker für eine Zeit ausgestiegen ist, denn sie war schwanger. Und hat dann auch einen Nachwuchs zugeteilt erhalten, einige Monate später. Das heißt, sie konnte an den Aufnahmen für dieses Album nicht teilnehmen, obwohl sie bei der Veröffentlichung später immer noch mit genannt ist als Bandmitglied. Aber sie war tatsächlich nicht dabei. Man hat dann Ersatzschlagzeuger genommen, also einige Session-Schlagzeuger, unter anderem den Bruder von Doug Yule, Billy Yule, der damals gerade mal noch keine 20 war. Der ging, glaube ich, noch zur Schule in der Zeit. Und den hat man hinter das Schlagzeug gesetzt und er hat dann mitgetrommelt, hat auch bei den Konzerten damals gespielt und eben bei einigen Songs vom Album auch. Doug Yule selber hat auch Schlagzeug gespielt und wie gesagt einige Session-Schlagzeuger. Sterling Morrison, der Gitarrist, hatte zu dem Zeitpunkt schon angefangen, wieder sein Studium aufzunehmen. Er hatte ja 1966, als dann die Karriere so richtig Fahrt aufnahm, hatte er sein Studium unterbrochen, Studium der englischen Literatur. Aber 1970 hat er wieder angefangen, wieder Seminare zu besuchen und auch wieder sich damit zu beschäftigen. Und er hatte also dann auch weniger Zeit für die Band. Und bei den Plattenaufnahmen hat er gesagt, ruft mich einfach an, wenn ihr mich braucht. Und er spielt zwar mit auf dem Album, ist bei einigen Stücken zu hören als Gitarrist, aber nicht bei allen Stücken. Und die meisten Gitarrenparts haben eben Doug Yule und Lou Reed übernommen. Ja, und wie gesagt, und das Verhältnis innerhalb der Band war auch schwierig. Lou Reed hat immer stärkere Anflüge von Paranoia bekommen, weil er permanent das Gefühl hatte, er sollte ausgebotet werden vom Manager. Der Manager, Steve Sesnick, der hat dann tatsächlich die Idee gehabt, man könnte eigentlich Doug Yule stärker in den Vordergrund stellen. Doug Yule, der junge, gut aussehende, sympathische Typ, der eben einen etwas anderen Eindruck machte als der etwas grimmig wirkende Lou Reed, mit dem man nicht unbedingt so die Massen begeistern konnte. Man musste bedenken, die Musik damals, wir reden heute natürlich von diesen Klassikern und das ist für uns heute zeitlose Musik, aber damals ist das einfach Musik gewesen für junge Leute, für Teenager. Und das war, ich meine, du kannst dich erinnert haben, du hast jetzt vor kurzem diesen Text vorgelesen mit der Ansage für das Konzert von Lou Reed und das sagt er ja auch, fragt er ja, ist jemand hier, der morgen zur Schule muss? Das war kein Witz oder keine Koketterie, sondern das waren wirklich Schulkinder, die vor ihm saßen im Publikum, weil das einfach Musik für junge Leute war. Popmusik war für Musik, war Musik für Leute, ja, so unter 20 oder vielleicht bis 25. Und deswegen hat das auch entsprechend von Seiten der Plattenfirma Versuche gegeben, dieses Publikum auch zu adressieren. Und da passte eben Doug Yule besser. Und Lou Reed hat eben das Gefühl gehabt, dass man ihn sozusagen ausboten will. Und während der Aufnahmesessions für das Album war es auch noch so, dass Lou Reed einige Probleme mit seiner Stimme hatte, sodass Doug Yule, ich glaube, insgesamt 4 Stücke von diesem Album singen durfte. Also die Liedstimme unter anderem bei den Klassikern Sweet Nothing und New Age und auch beim ersten Stück Who Loves the Sun, die Liedstimme singt Doug Yule und nicht Lou Reed. Und Lou Reed hat dann später ziemlich auf den Putz gehauen und gesagt, das hätte ich viel besser gemacht, aber es ging wohl nicht anders. Und jedenfalls war die Stimmung innerhalb der Band nicht besonders toll. Und als die Platte dann fertig war, hat Lou Reed zu dem Zeitpunkt, hatte Lou Reed die Band schon verlassen, da kommen wir dann später noch zu. Aber man hat dann noch, nachdem Lou Reed die Band verlassen hatte, hat man noch an der Platte rumgefuscht. Man hat beispielsweise Stücke gekürzt. Bei Sweet Jane zum Beispiel hat man eine Strophe weggelassen oder bei New Age hat man den Schluss abgeschnitten oder ausgeblendet. Und auch die Abmischung, die war dann etwas anders, als Lou Reed sie eigentlich haben wollte. Und deswegen hat er das Album immer mit einer gewissen Skepsis betrachtet, weil er der Ansicht war, dass man da die Platte verdorben hätte, mehr oder weniger. Das ändert nichts daran, dass das Album ein Klassiker ist und genau wie die anderen drei Velvet Underground-Alben auch ein Stammgast in diesen Listen mit den besten Platten aller Zeiten. Es ist die zugänglichste Velvet Underground-Platte, diejenige, die man vielleicht jemanden, der die Band noch nicht kennt und der sie zum ersten Mal hören will, vorspielen sollte. Es sind eine Reihe von Klassikern drauf. Wir haben eben schon Sweet Jane gehört, dann ein Stück namens Rock'n'Roll, das ebenfalls unzählige Mal gecovert worden ist. Dann eben, wie gesagt, New Age oder Sweet Nothing. Lonesome Cowboy Bill ist auch relativ bekannt. Also das ist wirklich ein großartiges Album geworden.
0: Vergiss nicht, Who Loves the Sun.
1: Who Loves the Sun mit der wunderbaren Zeile, Torben. Who Loves the Sun, not everyone. Also genau das Richtige
0: genau, für mich. Genau, aber Who Loves the Rain, not everyone.
1: Ja, ja, genau.
0: Aber es sei vielleicht auch noch kurz zu erwähnen, Frank, du hast das jetzt ja schon sehr ausführlich skizziert, diese Leidensgeschichte in gewissen Basen,
1: in
0: der 1970er, dass man eigentlich sagen kann, das letzte Gestock sozusagen dieser Gruppe war dann gewissermaßen Sterling Morrison von den ursprünglichen Mitgliedern. Der ist ja in gewissermaßen auch geblieben. Du hattest ja schon gesagt, Maureen Tucker war schwanger im Frühjahr 1970, so März, April, konnte sie deshalb nicht dabei sein und sie sollte dann auch tatsächlich bei den ganzen Albumaufnahmen nicht mitmachen. Also ich habe hier mal von einem Interview, wo die Frage kam, du hast auf keinen Song der Loaded Session gespielt, oder? Und dann kam die Antwort, nein, ich kam mal hin, um es zu versuchen, aber ich kam nicht an die Trommel ran, weil ich zu dick war. Darüber war ich echt sehr enttäuscht, denn ich wollte doch auf Ocean spielen und ich konnte einfach nicht. Und wir haben ja gerade schon gehört, dass das wirklich Ocean war ja ihr Song, der hat ja in gewissem Maßen von ihr gelebt, weshalb das natürlich ganz traurig war. Und dann, was vielleicht auch noch interessant ist, jetzt schon mal zu erwähnen, dass sie deshalb dann auch bei den Konzerten natürlich teilweise im Sommer nicht mitspielen konnte. Ich habe hier auch noch mal auch aus einem Interview ein Interview, also die Frage ist, als die Velvets von Mitte Juni bis Ende August im Max auftraten, wo warst du da? Darüber werden wir gleich auch noch ausführlicher reden. Dann kommt die Antwort aber, draußen auf Long Island im Haus meiner Eltern. Für kurze Zeit wohnte ich mal im Stirl Apartment. Ich ging einige Male hin, um sie spielen zu sehen und telefonierte mit ihnen. Und dann kommt die Frage, und du bist davon ausgegangen, dass du nach einer kurzen Pause mit ihnen spielen würdest? Ja. Hast du auf irgendeine Weise mitbekommen, dass Lou drauf und dran war, die Gruppe zu verlassen? Nein, überhaupt nicht.
1: Ja, genau. Obwohl dann, wir kommen vielleicht da später noch dazu, Lou Reed wohl Mo Tucker als Erste informiert hat, dass er die Band verlassen will. Also als er dann die Entscheidung getroffen hätte, ich will aufhören, ich verlasse die Band, da war sie gerade da bei einem der Konzerte und hinten irgendwie auf der Treppe hinter dem Club, da hat er ihr wohl gesagt, dass er wohl die Band verlassen wird, dass er aufhören wird und sich anderweitig betätigen wird. So, jetzt haben wir euch einiges erzählt über das Album Loaded. Wir werden euch vielleicht danach auch noch einiges erzählen.
0: Wir müssen dann auch nochmal ausführlich über die Songs reden. Aber Frank, vielleicht, ja, bevor wir das Album jetzt spielen gleich, ne? Also wie gesagt, es kam dann Ende 1970 raus, du hast schon gesagt, es wurde gekürzt und gespielt. Wir werden jetzt natürlich nicht das ganz gekürzte spielen, sondern wir haben ja wie die ganze Zeit schon diese Buchreihe bzw. CD-Reihe dabei zum 45. Jubiläum. Und wir werden jetzt die Remastered-Version spielen, wo, glaube ich, auch einige der Songs, also wo zum Beispiel Sweet Jane auch mit der fehlenden Strophe dabei ist.
1: Genau, oder? Genau. Hier steht das eindeutig. Full-Length-Version, also die komplette Version von Sweet Jane und auch von New Age. Das ist auch in der kompletten Version hier drauf, soweit ich das weiß.
0: Ja, aber Frank, lass uns doch trotzdem noch mal ganz kurz schon mal ein paar Worte darüber reden, worauf man sich vielleicht achten könnte, wenn wir jetzt dieses Album spielen. Viele kennen es ja auch vielleicht als sozusagen kleine Aufgabe währenddessen. Erstmal vielleicht kurz sei verraten, dass das auch wieder ein Album ist, nachdem ich das zweite und das dritte Album ja überraschenderweise nicht kannte. Extra, habe ich mir extra aufgehoben. Muss ich gestehen, dass ich, als ich das erste Mal oder die ersten beiden Mal dieses Loaded-Album gespielt habe, habe ich auch gedacht, das ist auf jeden Fall mindestens genauso gut, würde ich jetzt auch immer noch sagen, wie das erste Album. Aber es hat auch wieder, finde ich, mein Eindruck, Frank, jetzt bin ich gespannt, ob du mir widersprechen wirst, es hat auch gleichzeitig auch wieder eine gewisse Ähnlichkeit mit dem ersten Album, insofern, dass es für mich auch ein bisschen eine größere Bandbreite gezeigt hat. Also es gibt schon, ich hatte das Gefühl, so ein paar unterschiedliche Genres musikalisch, die da drin vorkommen.
1: Ja, genau. Es ist auf jeden Fall so, dass es mit dem, also vielleicht nicht ganz so divers wie das erste Album, aber auf jeden Fall schon durchaus sehr unterschiedlich. Wobei man natürlich sagen muss, im Gegensatz zu den anderen drei Velvet Underground-Alben, ist diese Platte auch perfekt produziert. Also die haben da noch wirklich schon ein bisschen was investiert in die Produktion. Das heißt, es klingt alles sehr, sehr, ja, sehr, ja, perfekt und auch professionell produziert. Es rauscht nichts und es gibt keine Pannen und so weiter. Also von daher gesehen, und es zerrt auch nicht wie White Light, White Heat.
0: Es gibt halt nur die Enttäuschung, wie wir schon vorhin gesagt haben. Es ist einfach nicht mehr so mit den wunderschönen Themen wie Sadomasochismus und Drogen besetzt.
1: Genau, Lou Reed hat vieles dann in Verse gekleidet, die vielleicht nicht ganz so gut zu verstehen, nicht ganz so gut nachvollziehbar sind. Wobei es die Frage ist, über die Songautorenschaft, da gab es auch dann einige Probleme. Lou Reed wird, ich glaube, bei allen Stücken als Songautor genannt. Aber Doug Yule hat später gesagt, also das ist eigentlich nicht so ganz richtig, denn er hätte auch einige Songs zumindest teilweise beigesteuert, also hat mitgearbeitet an der Produktion und vor allem auch an den Arrangements. Und von daher gesehen hätte man das vielleicht ein bisschen differenzieren sollen, aber es ist wohl so, dass Lou Reed natürlich das meiste geschrieben hat und deswegen auch als Komponist genannt wird. Lou Reed hat teilweise seine alten Einflüsse wieder mit reingebracht. Wir werden das gleich hören bei Who Loves the Sun, dem ersten Stück, das, wie gesagt, Doug Yule singt. Das sind die Doo-Wop-Einflüsse aus der Zeit mit drin, als Lou Reed in den frühen mittleren 60er Jahren als Lohnschreiber, als Songschreiber gearbeitet hat für eine Plattenfirma. Und damals waren eben diese Klänge mit ein bisschen Doo-Wop-Einflüssen, so leicht Phil Spector-mäßig, auch Beach Boys-mäßig, diese Gesangsharmonien. Das war damals total in. Aber er hat eben auch viele andere Geschichten, beispielsweise bei Sweet Nothing. Das ist ein bisschen hymnisch und fast ein klein wenig Gospel-ähnlich. Dann gibt es eine Country, Parodie möglicherweise, Lonesome Cowboy Bill. Dazu muss man vielleicht sagen, dass damals in dieser Zeit der Country-Rock sehr angesagt war in Amerika. Und das hat er so ein klein wenig parodiert. Aber natürlich eben die Klassiker wie Sweet Jane, das ja einer von den Songs ist, wo man schon allein am Gitarrenintro erkennen kann, was es ist und was unzählige Male gecovert wurde. Und noch eine ganze Reihe von weiteren wirklich großartigen Stücken auf dieser LP. Und von daher gesehen, zu Recht, eine von den klassischen Velvet Underground-Alben, wenn auch eben nicht mehr ganz so ungewöhnlich, wie das die frühen Alben waren, aber eben im Rahmen eines Pop-Albums oder eines Rock-Albums absolut Meisterklasse und absolut großartig.
0: Und wir wünschen jetzt sehr viel Spaß beim Zuhören. Es sei noch eine weitere Info kurz nachgetragen. Und zwar habe ich ja vorhin gesagt oder vor kurzem gesagt, dass Sterling Morrison in gewissem Maßen der letzte Grundbestandteil war. Das stimmt insofern aber auch nicht, weil er bei diesem Album auch schon wirklich wenig zu beitragen kann, weil er nämlich schon das Literaturstudium wohl wieder gestartet hatte.
1: Das hatte ich ja schon ausführlich erläutert.
0: Das hattest du ausführlich erläutert. Ich wollte mich nur nochmal selbst verbessern, Frank. Genau. Und deshalb wollen wir sagen, gucken wir mal und hören wir vor allem mal, ob dieses Album irgendwie drauf rankommt. Und Frank, willst du noch eine Aufgabe geben?
1: Aufgabe. Du hast eben gesagt, wir sollten dieses Album komplett durchspielen, um zu gucken, ob das dann irgendwie vielleicht auch, ob die Stücke zusammenpassen. Da befindest du dich nicht in Übereinstimmung mit Lou Reed, weil er gesagt hat, auch die Reihenfolge der Stücke ist verhunzt worden. Er persönlich hätte eine andere Stückreihenfolge vorgezogen.
0: Also umso besser, einfach mal zuzuhören und sich eine bessere Reihenfolge zu überlegen.
1: Genau.

0: vielen Dank für dieses kleine Konzert. Und wieder, ich halte mich jetzt auch gerne raus. Ich höre auch einfach gerne zu. Und
1: ja, genau. Wir sind jetzt gleich fertig. Wir machen jetzt das letzte Stück. Wir sind schon 2 Stunden hier am
0: Bild. Ja, okay.
1: Oder? Okay. Ich gucke, wenn nicht, machen wir zwischendrin aus. Also.

0: Da kam er extra vor und hat irgendwie gesagt, es muss leise sein. habe ich noch gesagt, jeder darf sagen, was er will. Und ich weiß nicht, ob er das übersetzt hat, aber das wäre so, also voll mein Konter irgendwie. Es war schade, dass der Junge damit einfach nicht ausprobiert. Und was genau war das? Eine Pflanze? Yes, bueno. Singen? Herr Besen, was heißt nochmal singen? Singen?
1: Cantar.
2: Gracias.

0: Ich glaube, das ist die Zukunft. Das bringt, was wir uns wünschen. Das ist das Richtige, was wir uns wünschen. Das, was wir tun. Mutter wünscht uns einen allmächtigen Vatercomputer oder Muttercomputer. Sie hat unsere Probleme gelöst, die Welt als System begreift, die Natur heilt, unsere Bedürfnisse befriedigt und uns in Ruhe lässt. Kurz, die Bequemlichkeit, die wir Menschen seit 100 Jahren tun und erlernt haben, wird in unserer Fantasie weitergesponnen. Kann das so weitergehen? Das ist eine gute Frage. Vielleicht. Aber es wäre viel interessanter, wenn die Dinge nicht so verlaufen, wie wir denken. Und das ist lebendig. Richtig bleibt, wo es ist. Auf jeden Fall. Alles geht weiter und weiter. Keine Angst. Die Zukunft ist anders als die Vergangenheit. Aber sie ist auch Zeit. Ganz einfach.
1: Bilder, die aus einem Bürgerkrieg kursieren in sozialen Netzwerken. Augenzeugen schildern, die Polizei mache teils Jagd auf Demonstranten. Wir wollen nicht, dass man uns ruhig stellt und uns das Recht zu protestieren nimmt.
2: I hope that I can find answers to at least some of the many questions I have.
3: Die Zukunft ist in unseren Erinnerungen.
4: 계속해서 미래의 영상을 보시고 진정된 내가 무슨 말을 하는 건지 모르겠다. 와.
5: Gazing on these gleaming faces, all these streets of rusty gold, glowing blue left behind, just a gust of warmth.
6: Have you ever
7: dreamed of a time machine?
6: That's the future.
8: In Zukunft wird alles anders.
9: Huxley, was machen wir?
10: Ich setzte den Fuß in die Luft und sie trug.
0: Ich glaube, dass das die Zukunft das Bild bringt, was wir uns wünschen. Das ist das Licht, das uns nicht Kann das so weitergehen? Das ist eine gute Frage. Interessant ist, vielleicht, wenn die Dinge nicht so verlaufen. Das wäre evident viel interessanter, evident, wenn die Tür nicht lebendig. Denn das ist lebendig, nichts bleibt, wo es ist, nichts bleibt, denn das ist lebendig. Nichts jedenfalls ist, auf jeden Fall, es geht weiter, alles geht weiter, auf jeden Fall weiter, alles geht weiter, keine Antwort. Die Zukunft, keine andere Zukunft, ist anders, Zukunft ist anders, ist anders als die Frage, sie ist auch zu einfach, aber sie ist auch zu einfach, ganz einfach.
6: Date razón, no es suficiente. Tener razón, no es suficiente.
7: Ich bin wieder mal ratlos, was die Zukunft bringt.
8: The future is now.
7: Ich wünsche mir, dass der Schnee zuversichtlich
11: ist. Die Pizza der Zukunft schmeckt besser.
7: In der Zukunft.
8: Hat jemand jetzt was über Kinderrechte in der Zukunft gesagt?
12: Ich hoffe, mein Auslandssemester kann
13: ihr mit Status.
14: Für die Zukunft wünsche ich mir, dass ich
13: Politik
14: noch da bin, wenn
13: Konzerne
14: sie kommt.
13: Gestaltet wird,
14: und dass ich nach wie vor die Radieschen von oben sowie den Himmel von unten betrachten darf. Nicht mehr und nicht weniger.
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0: Hi, Harvey. Storm, 73, 13 years old.
1: Don't look at me on the beach.
2: Ich hoffe, dass der Krieg bald endet.
3: Die dicke Wand der Zeit stellt vertreten, alle anderen Menschen im Arm und dahin schmelzen, sobald sie von ihnen

0: Ich wünsche mir, dass die Natur für den Menschen wieder an solch einen Wert gewinnt.
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3: Ich genieße es, mit jemandem zu reisen, den ich kenne, denn manchmal ist es schwierig, die Plura zu finden. Mir kommt es vor der schlechten Blaufarbe, Ich fürchte, ich muss mit einer neuen Leinwand beginnen. Ich vertraue auf unsere Herkunft. Ich unterstütze die Veränderung. Ich kämpfe gegen die schlechte blaue Farbe und ich glaube an Wiederholungen.
4: It's not only what you are doing, but also what you are doing that is also for radical hope.
5: I don't know what to expect anymore. I just hope it doesn't get any worse.
6: Zukunft Musik.
7: Ich habe Angst davor, dass die Erde zu heiß wird und dass alle Leute werden sterben und die Tiere auch und dass das Wasser wird austrocknen. Ich habe Angst davor, dass die Erde zu heiß wird und dass alle Leute sterben.

0: mir, dass in der Zukunft die Erde wieder etwas kälter wird, dass man wieder Schnee kriegt und dass die Erderwärmung wieder stoppt und der Nordpol wieder einfach gewöhnlich wird. Das wünsche ich mir.
1: Hangi gelecekte illüzyonları inşa edeceğiz?
2: Was noch nicht ist, das kann noch werden.
3: Ein berühmtes Zitat von Joseph Beuys ist: Kunst ist gleich Mensch, ist gleich Kreativität, ist gleich Freiheit.
1: Have you ever dreamed of a time machine? Maybe that's the future.
4: Der Österreicher ist ein Mensch, der voller Zuversicht in die Vergangenheit blickt. Alfred Polgar.
5: Ich unterstütze die Veränderung.

0: Meine Wunschgesellschaft sollte ohne Diskriminierung und Rassismus sein. Und wenn es passiert, sollte eine harte Strafe aufgestellt werden. Außerdem sollten bessere Politiker die Welt führen, beispielsweise welche, die wirklich den Menschen und der Erde helfen wollen. Die Erde sollte besser geschützt und respektiert werden, also mehr Gesetze gegen Erderwärmung. Alle Kinder ab 13 sollten ein Wahlrecht haben und es sollte mehr für Bildung auf der Welt getan werden. Der Staat sollte mehr Geld für Schulen auf der Welt ausgeben, damit alle Kinder eine gute Bildung bekommen. Frauen sollten bessere Chancen und die gleichen Chancen wie Männer bekommen und vor Belästigung und Gewalt geschützt werden. Die Leute, die viel Geld haben, sollten spenden. Und zwar sollte das ein Gesetz sein. Es sollte auch mehr gegen Social Media gemacht werden, weil die Kinder und Erwachsene sich gar nicht mehr um die echte Welt kümmern. Und es sollte eine Altersfreigabe dafür geben, weil es auch ein Suchtmittel ist. Leute sollten das machen, was sie wollen und sich nicht schämen. Die etwas ärmeren Familien oder Familien mit vielen Kindern sollten mehr Kindergeld bekommen. Wenn ein Land keine Flüchtlinge aufnehmen will oder schon zu viele Flüchtlinge aufgenommen hat, sollten ein oder zwei, drei Inseln sie aufnehmen. Es sollte sowieso mehr Frieden auf der Welt geben. Artenschutz ist auch sehr wichtig. Man sollte noch mehr verhindern, dass Tiere überhaupt aussterben, also mehr Freiraum für die Tiere. Ehrenamtliche Menschen sollten respektiert werden und auch eine Spende bekommen.
1: In the future I believe, the past I doubt.
2: いつもの日常をとても尊く感じます。友人とまた明日で未来がまた来ますように。
3: Alan Kay said that the best way to predict the future is to invent it.
4: しかも시간이 없어. 시간이 없어. 시간이 없어. 시간이 없어. 시간이 없어. 시간이 없어. 시간이 없어. 시간이 없어. 시간이 없어. 시간이 없어.
5: Every time there is a gap of silence on the radio or television, John Cage gets paid a royalty $4.33.
6: O futuro começa agora, não amanhã.
7: Ich wünsche mir bezahlbaren Wohnraum für alle Menschen in Berlin. Und ich wünsche mir mehr Sonnenschein in Berlin. Und außerdem wünsche ich mir ein gesundes Kind. Und dass alle Menschen glücklicher sind.
5: I will not follow the future in silence and pain.
8: Ich wünsche mir, dass der Schnee liegen bleibt.
6: 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Então, meu amor, o que você faz desse momento?
8: I'm a bit scared of losing the people. 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

0: blik in de toekomst.
1: Ich wünsche mir, dass es in der Zukunft nur noch gutes Essen gibt.
2: You are currently the only person in this conference.

0: How can you save something that is saving us?
1: Ich hoffe, meine Neugier lässt nicht nach. Und ich hoffe, ich kann ich bleiben. Obwohl die Geister im weltweiten Gewebe nach mir greifen, wie die Hände Polanskis Ekel.

0: The future gets shorter the longer we wait.
1: Son kek dilimi için savaşacağım.
2: Ich wünsche mir, dass in der Zukunft die Erde wieder etwas kälter wird, dass man wieder Schnee kriegt und dass die Erderwärmung wieder stoppt und der Nordpol wieder einfach gewöhnlich wird. Das wünsche ich mir.
3: Je pense que la démocratie française est en train de se réformer et j'espère qu'elle aboutira à un système plus centré sur la volonté du peuple.
0: The future has been here forever.
4: I'm sorry.
5: The future makes no sense.
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10: Was mir wirklich Sorgen macht, ist, dass diese Angriffe auf unsere Uni nicht individuelle Probleme sind. Sie sind Teil eines Prozesses einer fortlaufenden Faschisierung. Alles muss einer Norm entsprechen. Und allem, was dieser nicht folgt, wird gedroht. Mit dem Ordnungsamt, mit der Exmatrikulation, mit Kriminalisierung. Diese gewaltvolle Kontrolle nimmt Kreativität, nimmt die Lust auszuprobieren und Fehler zu machen. Sie ist Gift für eine Kunstuni. Für eine Gesellschaft, die Kunst als politisches Medium braucht und für einen Ort, dieses nutzen zu lernen.
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8: Ich will zurück zu einer Zukunft voller Zuversicht und Möglichkeiten. Einer hoffnungsvoll leuchtenden Zukunft, wo wir uns als Menschen als eins begreifen. Als eine Menschheit, als ein Wesen mit der Natur und unserer Umgebung. Verbunden mit den Tieren und der Erde, mit dem Universum, miteinander. Und danach handeln. Lasst uns Corona eine Chance sein für den Wandel auf der Welt, in der Klimapolitik, den Menschenrechten, den Tierrechten. Lasst uns gemeinsam scheinbare Barrieren überwinden. Barrieren wie Sprache, Geschlecht, Identität, Hautfarbe, Behinderung. Lasst uns miteinander glücklich und friedlich leben und nach Lösungen für Probleme suchen. Lasst uns der Wandel sein. Lasst uns in eine glorreiche Zukunft starten. Lasst uns unsere Stimmen erheben und uns Gehör verschaffen. Wir sind die Welt. Wir sind die Zukunft.
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2: Ich will zurück zu einer Zukunft voller Zuversicht und Möglichkeit. Einer hoffnungsvoll leuchtenden Zukunft, wo wir uns als Menschen, als eine Kreis, als eine Menschheit, als ein Leben,
3: while at the same time the larger structures that should support us are fading away.
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5: 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I think the easy position and the understandable position is to look at the future and think about how bleak it seems.
6: It's definitely stormy.
5: How much doom and disaster
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5: depression
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5: be coming our way.
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5: think that it's not a dimension that we can say that. I have emancipating ourselves from our indoctrination and our oppression.
7: Afterward, I love water.
8: Dismiss the blue, I'll raise a black sun to mark my morning. For one day I'll wilt the flowers, for one day I'll silence the birds.
9: Mehr.
1: dass die Zukunft schon begonnen hat, ist sie nicht mehr zu stoppen.
9: The future is in all memories, and all past is just a guess.
10: Just a guess.
11: この世界から戦争がなくなりますように。なぜならこの世は諸行無常だからです。
12: Am Ende wird alles gut. Und wenn es noch nicht gut ist, dann ist es noch nicht das Ende.
13: 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I should even not let me look to know it. I should even not let me look to know it.
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14: I don't know what I expect anymore. I just hope it doesn't get any worse.
15: Die Zukunft war früher auch besser. So Karl Valentin.
16: Die Zukunft hat keine Grenzen.
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19: 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I wonder if the surrounding I grew up in will still exist in the future. Ich finde es gelitzel.
20: Katzen pickt mein Händchen, ich muss nicht mehr arbeiten gehen.
9: Die Zukunft arbeitet nur noch vom Schreibtisch aus und liefert Drohnen auf der Straße.
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24: Die dicke Wampe, die mich derzeit stellvertretend für alle anderen Menschen umarmt, wird dahinschmelzen, sobald die Pandemie wieder vorbei ist.
25: Ich fürchte mich vor dem Moment, an dem uns klar wird, dass unser sogenannter Fortschritt nicht mehr war als eine Illusion.
26: Ich wünsche mir, dass die Autos in Zukunft nicht mehr so lärmen und stinken.
9: Every time there is a gap of silence on the radio or television, John Cage gets paid a royalty $4.33.
27: Die Zukunft hat sich verändert.
28: Sie ist pessimistischer geworden.
29: Vielleicht durch Corona.
30: Vielleicht war es auch schon vorher
31: so.
32: Ich wünsche mir mehr Zuversicht. Aufbruchstimmung kommen. Eine Aufbruchstimmung.
33: Ich möchte gerne einen Aufbruch in eine neue Zukunft.
34: Diese pessimistische
32: dieser pessimistische Zukunftsblick lähmt. Und ein optimistischer Zukunftsblick lässt uns Sachen verändern. Die Zukunft muss sich verändern.
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Check 1, 2. Wir sind wieder alle voll dabei. Wir gehen alle so richtig derbe steil. Das heißt, wir machen Freestyle. Klangkugel. Ich bitte einmal nur die Klangkugel. Hier vorne die Rassel. Einmal leise, denn ich möchte nur die Kugel aufnehmen. So. Ja. Ganz schön gut dabei.